0: Ja, ihr Lieben, jetzt geht das nämlich weiter. Wir sind fast in den 80ern heute, kommt es mir beinahe vor. Aber die 80er Musik war natürlich auch eine Zeit, wo wir, da war ich gerade 60, Baujahr 60, ja, ich glaube um die 20 Jahre herum. Und das war eigentlich immer eine schöne Zeit. Mit dem Titel, lieber Peter, für... Ja.
1: Für Holger?
0: Für Holger und alle anderen, die das gerne hören. Natürlich.
1: Amanda Lear macht jetzt weiter mit Queens of Chinatown.
0: Richtig. Und dein Titel ist auch gefunden worden. Ja, nicht so schnell auf einmal alles, Jörg. Wir müssen das ja erstmal finden, wie gesagt, und dann abarbeiten und dann gucken, wann wir das spielen können. Dein Titel ist auf jeden Fall schon mal drin. Der kommt 20 vor 5. So, aber es geht jetzt mal weiter mit Amanda Lear, wie schon Peter richtig sagte.

0: So, meine Lieben, jetzt gibt's erstmal wieder einen deutschen Titel auf die Ohren mit
1: Mauro Fabiani, und zwar Du hast noch viel Zeit.
0: Ja, genau. Viel Zeit. Ja, wie wär's damit? Keine Ahnung, ob ich den Titel habe. Wir können ja mal gucken. Okay, Holger. So, jetzt kommen wir aber erstmal was Deutsches.

Ja, die haben wir noch. Und wenn nicht heute alles gespielt werden kann, dann auf jeden Fall in den nächsten Tagen. So, jetzt haben wir Eagles drauf mit Hotel California und UMD ist in Arbeit.

0: Ja, nicht, dass euch die Boxen um die Ohren geflogen sind oder das so schrill wirkte, das Stück. Das wird auf jeden Fall nochmal bearbeitet. Ist Mick Eagles mit Hotel California. Für den nächsten Wunsch oder so. Oder fürs nächste Mal senden. Ja, lieber Peter, Amte deines Waldes. Nee, Walde deines Amtes.
1: Die Gruppe Döf macht jetzt mit Code weiter und sie düsen im Sauseschritt.
0: Ja, da war was. In einer eigener Sache vielleicht noch was. Wir können nicht alles unbedingt haben von den Musikwünschen, aber wir machen das dann, wenn wir was haben.
1: Gehen wir gleich mit rein. Ja. Immer gehen. Mit Dragon, was Jörg haben wollte.
0: Was ist? Ja. Das geht da dann auch noch gleich los zur zweiten Stunde, dass wir das so ein bisschen abarbeiten und dann kriegen wir schon hin, genau, zu senden. Okay, dann erstmal Döf oder Doof, wie auch immer.
1: Döf, genau.
0: Döf.

0: als irgendwas.
1: So, ihr Lieben, jetzt haben wir wieder was Englisches mit Believer und die Gruppe Image Dragons. Und ja, ich sag mal, her damit. Und danach
2: kommt die Gruppe Kids oder Keys oder wie auch das immer. Und zwar machen sie die Sängerin vom Königssee auf ihre Art und Weise. Das wird Norddeutsche Welle sein.
1: Das kommt gut hin.

Tja, liebe Leute, was das heißt, ist klar, die erste Stunde ist um und wir gehen in die zweite. Und da geht das gleich weiter wieder mit Englisch, mit Robert Mills Feet, Katie, mit Katie Sledka, mit Freedom.

0: Bitte schön, Peter, du wolltest nur noch
1: das ansagen. Das war Heinz Simon mit und alles das nur, weil wir uns lieben.
0: Im Übrigen, das ist der Heintje heute.
1: Ja.
0: Das ist unglaublich, dass er heute noch irgendwas macht in der Musikbranche und eigentlich nicht schlecht rübergebracht. Aber jetzt kommen wir erstmal zum Model und zwar von der Gruppe Kraftwerk.

0: So, bitteschön, lieber Peter.
1: Ein weiteres Lied von der Norddeutschen Welle mit Hannes Krüger macht jetzt der blonde Hans. Und im Anschluss daran kommt Santa Esmeralda mit Don't Let Me Be Mindestsunder Understand. Müsste es auch nicht sein.
0: Ja, so ähnlich, genau. Ja,
1: prima, bravo.
2: In unserer Sendung auf der Reeperbahn nachts um 12:30 ein Streifzug durch St. Pauli, sind wir jetzt im Hypodrom auf der Großen Freiheit angekommen. Eben betritt Hannes Kröger, der singende Seemann, das Podium über der Manege. Der Lärm verstummt und jetzt klingt sie auf die alte, auf allen Meeren bekannte Weise.

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1: Krüger aus Hamburg?
0: Wenn Sie mich mal finden wollen, Hannes Krüger, Hamburg, große Freiheit. 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

So, jetzt kommt die Gruppe, ja, auch nochmal was in Englisch, mit Blackbox, mit Right on Time.

0: So, bitteschön, lieber Peter.
1: Die Gruppe Black First macht jetzt was mit Bye Bye, My Love.
0: Und wir schauen mal nach den WhatsApp-Nachrichten. Genau.

Ja, ihr Lieben, jetzt geht's gleich weiter mit englischen Lied. Kurz vor 5:30 haben wir es auch schon wieder. Und dein Titel von David Bowie habe ich soweit gefunden im Archiv und so weiter. Und ich habe ihn auch noch vorher abgestaubt, den Titel, ne, von der LP. Also können wir ihn auch spielen. Richtig. Und zu Rammstein, da war auch was gewünscht geworden. Das muss ich ganz ehrlich sagen, tut mir leid, das tue ich meinem Rechner nicht an, der ist sowieso nicht auf dem neuesten Stand. Und so wie ich das weiß, wird Rammstein eigentlich ganz gerne vermieden im Internetradio. Leider ist dann so, auch wenn es dann irgendwie brave Titel sind von der Gruppe, die ja so ein bisschen rechts angehaucht sind, das ist so. So, jetzt habe ich aber für euch ganz schnell Brian Adams mit Run to You.

0: Mach mal weiter. Herbert Grönemeyer macht jetzt weiter mit Männer.
1: Genau, was sollen auch Frauen?
0: Ja, und danach kommt ein Elvis-Remix, It's Now or Never, ein Medley.
2: Männer!

0: So, ja, ist ja schon aus. Ist ja gut da oben. So, jetzt hast du aber noch mal was Deutsches, Peter. Jawohl, ja.
1: Udo Jüngst macht jetzt weiter mit. Gabi wartet im Park.
0: Man könnte auch sagen, Jörg wartet im Park. Braucht er sich nur an. Auch kann er sich anders anziehen, dann geht das.

0: So, meine Lieben, jetzt haben wir es 17:45, kurz vorm Abendbrotessen oder wie auch immer. Und es war an sich eine schöne Sendung, aber jetzt kommt noch der Wunschtitel für den Holger mit David Bowie, der versprochen war, fast zum Schluss, aber ja, da müsst ihr ein bisschen aushalten manchmal, ne? David Bowie mit Let's Dance. Und was hast du, Peter?
1: Dan Harrow, und zwar Holiday Night.
0: Immer dieses Raucher, immer diese Raucher.

0: Ja, und mit dem letzten Titel, wo Peter gleich noch kommt, verabscheue ich mich schon mal und sage euch noch viel Spaß bei den heutigen Abend Musik bei den jeweiligen Stationen, die ihr da hört. Und Montag bin ich da wieder ab 10 Uhr alleine auf weiter Flur für euch. Und den Dienstag wohl eher nicht. Da habe ich einen Termin, da geht das leider gar nicht. Und bis dahin sagt euer Totti und hier kommt nochmal der Peter.
1: Mit den Gibson Brothers, mit der Reise nach Kuba verabschieden wir uns. Ja. Schönes Wochenende wünsche ich allen. Bis nächsten Freitag.
0: Ach ja, und ganz liebe Grüße von dem Holger und von dem Jörg, die auch dafür gesorgt haben, dass mal was gewünscht werden konnte. Andere sind ja doch ein bisschen, ja, karg. Alles klar, bis dahin. Tschüss.
1: Tschüss.

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1: Im Studio Sönke Röhling. Schönen guten Abend. Die Pläne von Präsident Trump, tausende Soldaten aus Deutschland abzuziehen, stoßen im US-Kongress auf scharfe Kritik. Das würde ein falsches Signal an Kreml-Chef Putin senden, betonen zwei führende Republikaner. Trump will weit mehr als 5000 Soldaten abziehen. Außerdem hat er eine Vereinbarung zur Stationierung von Langstreckenraketen bei Mainz gestrichen. Das könnte zu Problemen führen, sagte der Sicherheitsexperte Christian Mölling im Zweiten.
2: Das ist tatsächlich das zentrale Element einer Abschreckung, weil es hier um Raketen geht, die in der Lage sind, Russland schon im Aufmarsch, also nicht erst, wenn es an die NATO-Grenze kommt, sondern deutlich früher zu stören und Kommandozentralen auszuschalten. Es hat deswegen eine extreme Abschreckungswirkung, die wir zurzeit nicht besitzen.
1: Im Bund knirscht es spürbar zwischen Union und SPD. Im Handelsblatt teilte Unionsparlamentsgeschäftsführer Bilger gegen den Koalitionspartner aus. Blockade und Schuldzuweisungen würden der Handlungsfähigkeit der Politik schaden, sagt er. Die Koalition müsse schnell wieder Reformen liefern. Biokraftstoffe sollen in Deutschland billiger werden. Dafür macht sich Landwirtschaftsminister Rainer stark. Er fordert, die Kraftstoffe vollständig von der Steuer zu befreien. Mehr von Tom Husse.
3: Auch in Zukunft werden Landmaschinen auf Verbrennungsmotoren angewiesen sein, sagte Rainer den Funke-Zeitungen. Deshalb sei es umso wichtiger, noch stärker auf Biokraftstoffe zu setzen. Dabei gehe es nicht nur um klassischen Biodiesel, sondern auch um Methan aus Biogasanlagen, so der Minister weiter. Rainer wirbt auch dafür, Biokraftstoffe im eigenen Land zu produzieren. Versorgungssicherheit entstehe vor der eigenen Haustür.
1: Die neuen US-Zölle auf Autos aus der Europäischen Union könnten Deutschland hart treffen. IFO-Präsident Fuß warnt in der Bild am Sonntag, wenn die Europäische Union mit Gegenzöllen reagiert, könnte das einen Handelskrieg auslösen. Die Folge, Deutschland droht noch in diesem Jahr eine Rezession, so Fuß. Auf einer Atlantikkreuzfahrt ist offenbar das Hunter-Virus ausgebrochen. Die Weltgesundheitsorganisation spricht von 3 Toten. Ein Test auf das von Nagetieren übertragene Virus war positiv. Dazu gibt es mehrere Verdachtsfälle. Auf das betroffene Schiff, das von Argentinien nach Kap Verde unterwegs war, passen fast 250 Menschen. In der Formel 1 hat Mercedes-Pilot Andrea Kimi Antonelli den großen Preis von Miami gewonnen. Der WM-Führende fuhr vor den McLaren-Piloten Lando Norris und Oscar Piastri über die Ziellinie.
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4: Wolkig bis stark bewölkt geht's durch den späten Abend und die Nacht. Dazu ziehen gebietsweise noch Regen und einzelne Gewitter durch. Insgesamt lässt das aber nach und klingt nach und nach ab. Die Tiefstwerte liegen dabei zwischen 14 und 7 Grad. Morgen gibt's dann wieder viele Wolken, verbreitet Schauer und Gewitter und maximal werden es bis 29 Grad.

Ja, das war Marc Lorenz für euch mit Das Lied. Es geht weiter mit Chris Dirk, Algere Petition. Danach die Capris, sie sah so aus wie Marilyn. Und danach machen wir wieder ein Dreier draus, drei aktuelle Neuvorstellungen am Stück. Mandy Mitchell mit Hunger nach mehr. Boah, Hunger, boah, habe ich eigentlich auch. Ich glaube, ich gehe dabei nochmal zum Kühlschrank, guck mal, was es noch so gibt. Und sag einfach mal Musik ab.